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Und Gesang. Hier sind Starship mit We Built This City im 80er, 90er Mix.

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0: Hier sind OMC mit How Bizarre.

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Hier ist Alanis Morissette mit Ironic im 80er, 90er Megamix.

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16: Mit Alexandra Fekon. Ja, guten Morgen. WM-Generalprobe geglückt. Das österreichische Fußballnationalteam hat am Abend in Wien Tunesien mit 1:0 geschlagen. Es war zwar nicht unbedingt die beste Performance, die man von den Österreichern bis jetzt gesehen hat, aber das Ergebnis hat gepasst. Ab sofort ist die WM alles, was zählt, sagt Philipp Lienhardt.
17: Vorfreude, Fokus. Natürlich sind noch ein paar Tage bis zum ersten Spiel. Aber ja, wir wollen uns jetzt einfach optimal vorbereiten, das Spiel auch nochmal analysieren. Dann einfach Vorfreude, natürlich hochmotiviert und einfach ein Traum, der dann in Erfüllung geht für uns alle.
16: Am 17. Juni steigen die Österreicher mit dem Spiel gegen Jordanien in die WM ein. Für Fußballfans wird das eine Frühschicht. Spielbeginn ist um 6 Uhr unserer Zeit. Sollen der Grundwehr und Zivildienst in Österreich

0: gleich verlängert werden. Ein klares Nein dazu kommt von der Bundesjugendvertretung. Statt nur zu verlängern, wäre es wichtiger, den Grundwehr- und den Zivildienst attraktiver zu machen. Die Jugendlichen wünschen sich außerdem, in den Entscheidungsprozess eingebunden zu werden. Denn eine Verlängerung führe auch zu einem späteren Einstieg in den Beruf oder ins Studium. Die EU schärft bei den Abschieberegeln nach und macht den Weg frei für sogenannte Rückkehrzentren in Drittstaaten. Dort sollen abgelehnte Asylbewerber künftig untergebracht werden, die nicht in ihre Heimatländer zurückgebracht werden können. Wo genau solche Zentren entstehen sollen, ist noch offen. Für die neuen Regeln braucht es auch noch das Okay des EU-Parlaments und den Mitgliedstaaten. Im Süden Italiens hat es heute kurz nach Mitternacht ein starkes Erdbeben gegeben. Das Seebeben vor der Küste Kalabriens hatte eine Stärke von 6,2. Das Beben war auch deutlich zu spüren. Es war aber so weit draußen, dass bis jetzt keine Schäden gemeldet worden sind.
1: Das Wetter im Ländle.
2: Der Tag startet freundlich. Wolken und Regen übernehmen aber schnell das Kommando. Dabei bis zu 24 Grad. Der 3-Tage-Trend. Am Mittwoch geht's nass los. Die Sonne zeigt sich vor allem bei euch im Rheintal. Maximal 20 Grad gehen sich aus. Der Donnerstag dann zuerst sonnig, dann ziehen Wolken und Schauer übers Ländle. Und auch der Freitag bleibt wechselhaft.

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1: Guten Morgen, Vorarlberg. Schön, dass ihr mit uns in den Dienstag startet. Heute, 2. Juni, draußen, da ist es schon hell. Die Straßen, die fühlen sich langsam. Vielleicht gibt es schon ein Tässchen Kaffee. Ganz egal, wo ihr unterwegs seid, Richtung Arbeit, im Homeoffice, gerade den Computer hochfährt oder den Tag ganz, ganz gemütlich beginnt. Also wir freuen uns, dass wir euch begleiten dürfen. Und zwar mit der besten Musik, die es gibt. 80er, 90er Megamix. Das ist unser Tag. Ich wünsche euch einen guten Morgen.

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Manchmal, da weiß man, am Morgen schon wieder Tag wird. Vor allem, wenn man so gute Musik hört wie bei uns im 80er, 90er Megamix. Und es gibt Tage, da läuft's einfach von selbst. Und dann gibt's auch diese Tage, in denen merkt man, boah, heute, da brauche ich ein bisschen Unterstützung. Und die gute Nachricht, ich bitte euch die Unterstützung. Oft reichen ja schon die kleinen Dinge. Ein freundliches Gespräch, ein bisschen Sonnenschein und vor allem ein richtig guter Song. Denn Musik hat ja tatsächlich die Fähigkeit, unsere Stimmung innerhalb von Sekunden zu verändern. Und genau das lieben wir an unserer Musik. Da steckt Energie drin, Lebensfreude und einfach dieser Refrain, der sofort hängen bleibt. Hey, das ist Richard Marx, Right Here Waiting. Einen guten Morgen zu euch.

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16: Hier Tom Flachs. Jetzt kommt auch aus Vorarlberg Kritik an der geplanten Paketabgabe. Händler und auch Landesregierung sind heute in den VN mehr als nur skeptisch. Sie fürchten vielmehr, die Kunden könnten auf Abholstationen in Deutschland drüben ausweichen. Die Pioneers, die machen weiter. Die Vorarlberger werden auch kommende Saison in der höchsten Eishockey-Liga mitspielen. Das ist seit der gestrigen Generalversammlung klar. Nachdem Präsident Pitt Kleim ja seinen Hut nahm, war das die letzten Wochen noch ungewiss. Wir bleiben kurz noch beim Sport. Österreichs Fußballer haben am Abend das letzte Testspiel vor der WM gegen Tunesien mit 1:0 gewonnen. Am 17. Juni startet die ÖFB-Elf gegen Jordanien in die WM. Spielbeginn nach unserer Zeit hier ist um 6 Uhr früh. Und noch die Frage, ob der Grundwehr und der Zivildienst in Österreich

0: verlängert werden soll. Ein klares Nein dazu kommt jetzt von der Bundesjugendvertretung. Statt nur zu verlängern, sagen sie, wäre es wichtiger, den Grundwehr- und den Zivildienst attraktiver zu machen.
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2: Morgens noch freundlich, später wird es ein Fall für den Regenschirm. Maximal 24 Grad. Die nächsten drei Tage geht es dann so weiter. Am Mittwoch gibt es einen nassen Start. Sonnige Lichtblicke gibt es vor allem bei euch im Rheintal bis zu 20 Grad. Am Donnerstag zuerst Sonne, später dann Schauer. Und Freitag bleibt es wechselhaft.

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1: Kurz nach 7:30 an diesem Dienstag einen guten Morgen zu euch. Ihr seid auf dem Weg von Dornbirn nach Fellkirch, von Bregenz nach Bludenz oder irgendwo dazwischen im Bregenzer Wald, im Montafon, ganz egal. Schön, dass wir gemeinsam in diesen Morgen starten und wisst ihr was, das Schöne daran ist unsere Musik. Der 80er, 90er Megamix und diese Songs, die haben etwas geschafft, das nur ganz wenige Titel schaffen, denn die funktionieren genauso wie damals. Im Auto, beim Sport, im Büro, zu Hause, in der Küche, jetzt auf jeden Fall in diesem Morgen ein bekanntes Intro und die Stimmung, die hebt sich ganz automatisch. Hier habe ich einen dieser Songs, die nie wirklich weg waren. Casey and the Sunshine, give it up, guten Morgen.

Die Bässe und der Beat, die machen aus den Fine Young Cannibals seinen richtigen Klassiker. Und ich habe eine schöne Nachricht für alle. Guten Morgen für alle, die noch nicht ganz wach sind. Niemand, der muss morgens sofort bei 100% sein. Das sagen die Experten. Unser Gehirn, das braucht nämlich eine Weile, bis es auf Betriebstemperatur ist, also kein Stress. Wenn heute noch nicht alles so rund läuft, wir kümmern uns inzwischen um eure gute Laune mit Songs, die seit Jahrzehnten Menschen durch den Morgen begleiten. Musik, die man so oft hört und denkt, boah, den kenne ich doch. Und plötzlich, da fühlt sich der Tag noch ein bisschen leichter an, weil I can see clearly now. Jimmy Cliffs, guten Morgen mit euch.

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1: Mit Tom Flachs und Jana, guten Morgen. Brandalarm heute, kurz nach Mitternacht in Dornbirn. In der Bäumlegasse, da stand ein Wohnhaus in Flammen. Das berichtet Feuerwehreinsatzleiter Peter Kaufmann gegenüber Vorarlberg Online.
2: Bei mir ist offen, dass das also Fenster ausbrennt. Wir haben auch sofort die Löschmaßnahmen angefangen mit Datenschutz zum Innenangriff. Wir haben das Feuer relativ schnell unter Kontrolle gebracht. Aber soweit Brand aus, alles gut, niemand verletzt.
1: Das Feuer dürfte im ersten Stock ausgebrochen sein, vermutet Kaufmann. Genaueres werden aber erst die Brandermittler heute herausfinden. Neben Büchern und Spielen gibt's in der Stadtbibliothek in Dornbirn jetzt noch ganz andere Sachen zum Ausleihen. Vorarlberg-Reporter Robin Leiner über die Bibliothek der Dinge.
3: Vom Werkzeugkoffer über eine Hängematte und eine Heißklebepistole bis hin zum Polstersauger oder Schokobrunnen sind einige Dinge mit dabei, die für eine Bibliothek doch eher ungewöhnlich sind. Das sind vor allem Gegenstände, die viele nur selten brauchen. Wer sie kauft, hat sie also oft lange nur rumstehen. Das soll die Bibliothek der Dinge vermeiden.
1: Das neue Angebot gibt's ab heute. Zum Ausleihen braucht's aber einen Bibliotheksausweis. Unser Fußballnationalteam hat am Abend die Generalprobe für die WM mit 1:0 gewonnen. Österreich war gegen Tunesien zwar nicht unbedingt das bessere Team, trotzdem gelang Sabitzer sogar in Unterzahl der entscheidende Treffer. Übermorgen bricht die Mannschaft dann in die USA auf. Und die gute Nachricht aus Vorarlberg, die Pioneers machen weiter. Die Feldkircher werden auch kommende Saison in der höchsten Eishockey-Liga mitspielen. Das ist seit gestern endlich klar. Vor ein paar Wochen nahm ja Pioneers-Präsident Pete Kleim seinen Hut und es gab viele Fragezeichen. Nun aber ist es fix, Vorarlbergs Eishockey-Top-Team nimmt die fünfte Saison in Angriff.
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4: Heute Regen und Wolken, dabei bis zu 24 Grad. Und auch die nächsten drei Tage könnt ihr die Regenjacke anbehalten. Am Mittwoch legt der Regen schon früh los. Später lockert es dann vor allem bei euch im Rheintal auf. Höchstwerte um die 20 Grad. Donnerstag, die Sonne startet. Am Nachmittag kommen die Schauer zurück ins Spiel. Und Freitag mal trocken, mal nass. Die Wetterlage bleibt durchwachsen.

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1: Heute ist der 2. Juni 2026 und wenn ihr euch wundert, dass eure italienischen Freunde heute komplett verrückt sind, kein Problem.

Problem. Heute ist Nationalfeiertag in Italien und das feiern wir mit Musik aus dem 80er, 90er Megamix mit den ganz, ganz großen Hymnen der Musikgeschichte und der gehört bestimmt dazu. Bill Medley und Jennifer Warnes, The Time of My Life. Gutes Durchstarten an diesem Dienstag zusammen.

Es ist kurz nach sieben im 80er, 90er Megamix und jetzt legen wir so richtig los. Ich hoffe, ihr habt schon alle Frühstück genossen, herrlich Kaffee, Brötchen, was man so braucht. Ich bin die, die gerne morgens alleine Auto fährt. Genuss pur, ich und mein Auto, egal wohin ich mich bewege. Immer dabei die beste Musik und die kommt jetzt von Lionel Richie und das genießen wir jetzt zusammen. My Destiny.

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13: Mit Tom Flachs. In Dornbirn musste die Feuerwehr kurz nach Mitternacht ausrücken, denn in der Bäumlegasse stand der erste Stock von einem Wohnhaus in Flammen. Das berichtet voll.at. Die Bewohner konnten sich rechtzeitig in Sicherheit bringen. Jetzt läuft die Suche nach der Brandursache. Die Pioneers machen weiter. Die Vorarlberger werden auch kommende Saison in der höchsten Eishockey-Liga mitspielen. Nachdem Präsident Pete Kleim ja seinen Hut nahm, war das die letzten Wochen über noch ungewiss. Wir bleiben kurz noch beim Sport. Österreichs Fußballer haben am Abend das letzte Testspiel vor der WM gegen Tunesien mit 1:0 gewonnen. Am 17. Juni startet die ÖFB-Elf gegen Jordanien in die WM. Spielbeginn nach unserer Zeit hier ist um 6 Uhr früh. Und noch die Frage, ob der Grundwehr und der Zivildienst in Österreich verlängert werden soll. Ein klares Nein dazu kommt jetzt von der Bundesjugendvertretung. Statt nur zu verlängern, sagen sie, wäre es wichtiger, den Grundwehr und den Zivildienst attraktiver zu machen.

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1: Ein kleiner Lifestyle-Tipp für alle, die so ein bisschen an der Kante sind. Wenn man irgendwie im Moment nicht wirklich aufwachen kann, morgens zwischen Regen und Sonne und Hitze und doch kühl, irgendwie spielt der Körper so ein bisschen verrückt. Aber ich wünsche euch auf jeden Fall schon einen ganz, ganz guten Morgen. Und

Für alle, die heute Schwierigkeiten haben, einfach 5 Minuten mal so bewusst bewegen, durchstrecken, ohne Handy, ohne Ablenkung, einfach frische Luft schnappen. Das senkt nachweislich den Stresspegel und macht scheinbar sogar fit. Wir liefern euch die passende Playlist dazu, nicht nur jetzt, sondern den ganzen Vormittag. Und hier habe ich einen Song, der sorgt sofort für wahnsinnig gute Laune und schiebt noch Energie von hinten nach.

0: Boy Group Alarm hier bei uns im 80er, 90er Megamix mit den Backstreet Boys und das am 2. Juni. Ich wünsche euch einen guten Morgen an diesem Dienstag.
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9: Mit Tom Flachsang, guten Morgen. Großeinsatz heute kurz nach Mitternacht für die Feuerwehr in Dornbirn. An die 100 Einsatzkräfte wurden in die Bäumlegasse im Hatlerdorf alarmiert, sagt Einsatzleiter Peter Kaufmann gegenüber Vorarlberg Online.
10: Im ersten OG, wo der Brandausbruch war, vermutlich, ist ziemlich stark beschädigt. Der Rest vom Haus war nur verraucht. Aber soweit Brand aus, alles gut, niemand verletzt.
9: Nun sind die Brandermittler dran, herauszufinden, was genau passierte. In der Stadtbibliothek in Dornbirn gibt es ab heute neben Büchern auch einen Schlagbohrer oder auch einen Schokobrunnen. Denn heute startet dort die Bibliothek der Dinge. Genaueres von Vorarlberg-Reporter Robin Leiner.
11: An sich funktioniert das genauso wie bei den Büchern auch, nur mit gültigem Bibliotheksausweis. Wer etwas braucht, geht damit einfach an die Infotheke im Erdgeschoss. Die Leihfrist liegt dann bei 2 Wochen und kann einmal verlängert werden. Und wem in der Bibliothek der Dinge noch etwas fehlt, kann sich das bei der Stadtbibliothek auch wünschen. Eventuell wird die Idee dann umgesetzt.
9: So bekommt jeder in der Stadt Zugang zu Werkzeug oder Freizeitgeräten, ohne alles selbst kaufen zu müssen. Österreich plant, eine Paketsteuer einzuführen. 2 Euro pro Päckle. Und diese Idee stößt jetzt auch in Vorarlberg auf Widerstand. Händler etwa warnen heute in den VN vor den zusätzlichen Kosten für die Unternehmen. Zudem befürchten sie, dass die Kunden auf Paketstationen im benachbarten Deutschland ausweichen könnten. Und noch die gute Nachricht aus Vorarlberg. Die ersten Bewerber des Ironman Litzluschno sind jetzt schon ausgebucht. Und das, obwohl der beliebte Triathlon vor kurzem noch drohte, wegen mehreren Baustellen ins Wasser zu fallen. Die Lösung für den Samstag, ein neuer 3,5 Kilometer langer Rundkurs für die Radstrecke.
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12: Morgens noch freundlich, später wird es ein Fall für den Regenschirm. Maximal 24 Grad. Die nächsten 3 Tage geht es dann so weiter. Am Mittwoch gibt es einen nassen Start. Sonnige Lichtblicke gibt es vor allem bei euch im Rheintal bis zu 20 Grad. Am Donnerstag zuerst Sonne, später dann Schauer. Und Freitag bleibt es wechselhaft.

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1: Wann ist ein Song ein guter Song? Gute Frage eigentlich. Ist er 1986, 96, 2026? Ganz egal. Ein guter Song ist immer dann gut, wenn er immer fresh klingt. Und das macht der nächste Song. Absolute Garantie. Oasis Wonderwall.

Wall. Bitte Musik aufdrehen, ein bisschen lauter machen für alle, die die Möglichkeit haben. Denn das ist jetzt der richtige Moment. Jetzt kommt ein Titel nur für euch. Die ersten paar Sekunden und wir sind schon voll dabei. Ich wünsche euch einen guten Morgen.

Man from Man's Earth Band, meine absolute Lieblingsmusik, super cool. Und das am 2. Juni 2026. Übrigens, der Juni hat so Lieblingshochzeitsdaten, nämlich der 6.6.2026 oder der 26.6.2026. Warum eigentlich? Ja, genau, damit die Männer das Hochzeitsdatum nicht vergessen. Also wir bleiben auf jeden Fall dran für euch, ob mit oder ohne Heiratsantrag, servieren wir das Allerbeste für euch. Denn Whitney Houston, die hat nicht nur Musik gemacht, die hat mit ihrer Stimme Erlebnisse gebaut. Und eines davon schenke ich euch jetzt. Einen guten Morgen an diesem herrlichen Dienstag.

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16: Mit Tom Flachs. In Dornbirn musste die Feuerwehr kurz nach Mitternacht ausrücken, denn in der Bäumlegasse stand der erste Stock von einem Wohnhaus in Flammen. Das berichtet Voll.at. Die Bewohner konnten sich rechtzeitig in Sicherheit bringen. Jetzt läuft die Suche nach der Brandursache. Die Pioneers machen weiter. Die Vorarlberger werden auch kommende Saison in der höchsten Eishockey-Liga mitspielen. Nachdem Präsident Pete Kleim ja seinen Hut nahm, war das die letzten Wochen über noch ungewiss. Wir bleiben kurz noch beim Sport. Österreichs Fußballer haben am Abend das letzte Testspiel vor der WM gegen Tunesien mit 1:0 gewonnen. Am 17. Juni startet die ÖFB-Elf gegen Jordanien in die WM. Spielbeginn nach unserer Zeit hier ist um 6 Uhr früh. Und noch die Frage, ob der Grundwehr und der Zivildienst in Österreich verlängert werden soll. Ein klares Nein dazu kommt jetzt von der Bundesjugendvertretung. Statt nur zu verlängern, sagen sie, wäre es wichtiger, den Grundwehr und den Zivildienst attraktiver zu machen.
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18: Heute Regen und Wolken, dabei bis zu 24 Grad. Und auch die nächsten drei Tage könnt ihr die Regenjacke anbehalten. Am Mittwoch legt der Regen schon früh los. Später lockert es dann vor allem bei euch im Rheintal auf. Höchstwerte um die 20 Grad. Donnerstag, die Sonne startet. Am Nachmittag kommen die Schauer zurück ins Spiel. Und Freitag mal trocken, mal nass. Die Wetterlage bleibt durchwachsen.

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1: In Zeiten von Instagram und Facebook, TikTok und was es alles so gibt, da versucht man ja immer positive Momente zu schaffen, auch mit wahnsinnig guter Musik. Und es gibt eine Studie, die hat gezeigt, dass Menschen deutlich glücklicher in den Tag starten, wenn sie positive Momente schaffen. Ich kann das, und zwar mit dem nächsten Song. Mike Oldfield und Maggie Reilly, Two Fronts, das funktioniert. Ich wette was, mit einer Tasse Kaffee, einem herrlichen Stück 80er, 90er Megamix. Klingt simpel, funktioniert aber erstaunlich gut. Ihr werdet sehen, deshalb sammeln wir heute Morgen gemeinsam kleine, positive Momente der Musik. Fantastisch, oder?

Gemütlich irgendwo an der Strandbar in Südamerika, im Hintergrund Laidback, Sunshine Reggae und plötzlich funktioniert alles wie von selbst. Hey, einen guten Morgen zu euch. Man hört schon einen Song jahrelang nicht und plötzlich, da läuft er bei uns im 80er, 90er Megamix und sofort sind die Erinnerungen da und da weiß man wieder, wo der Titel zum ersten Mal stattgefunden hat. Ich kenne so einen Song und den habe ich jetzt für euch parat. Britney Spears, Baby, One More Time. Ich war auf einer Party und habe mir gedacht, boah, was ist das Geniales? Und wenn ich sie heute höre, denke ich mir immer, es funktioniert, verdammt gut gemacht und es ist immer noch ein Klassiker, der bis heute seine Wirkung nicht verloren hat.

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14: Mit Tom Flaxan, schöner Vormittag. Heute gab es kurz nach Mitternacht einen Großalarm in Dornbirn. Ein Wohnhaus im Hartlerdorf brannte. Feuerwehreinsatzleiter Peter Kaufmann gegenüber Vorarlberg Online.
15: Bei mir eingeworfen sind jetzt also ein Schuss abbrennt. Haben das Feuer relativ schnell unter Kontrolle gebracht. Aber soweit, Brand aus, alles gut, niemand verletzt.
14: Das Feuer dürfte im ersten Stock ausgebrochen sein, vermutet Kaufmann. Genaueres werden aber erst die Brandermittler herausfinden. Neben Büchern und Spielen gibt's in der Stadtbibliothek in Dornbirn jetzt noch ganz andere Sachen zum Ausleihen. Vorarlberg-Reporter Robin Leiner über die Bibliothek der Dinge.
16: Vom Werkzeugkoffer über eine Hängematte und eine Heißklebepistole bis hin zum Polstersauger oder Schokobrunnen sind einige Dinge mit dabei, die für eine Bibliothek doch eher ungewöhnlich sind. Das sind vor allem Gegenstände, die viele nur selten brauchen. Wer sie kauft, hat sie also oft lange nur rumstehen. Das soll die Bibliothek der Dinge vermeiden.
14: Das Angebot gibt's ab heute neu. Zum Ausleihen braucht's aber einen Bibliotheksausweis. Kommen wir zur Frage, ob der Grundwehrdienst beim Bundesheer und der Zivildienst verlängert werden sollen. Ein klares Nein dazu kommt heute von der Bundesjugendvertretung. Statt nur zu verlängern, sagen sie, wäre es wichtiger, den Grundwehr und den Zivildienst attraktiver zu machen. Und noch die gute Nachricht aus Vorarlberg, die Pioneers machen weiter. Die Feldkircher werden auch kommende Saison in der höchsten Eishockey-Liga mitspielen. Das ist seit gestern endlich klar. Vor ein paar Wochen nahm ja Pioneers-Präsident Pit Gleim seinen Hut und es gab viele Fragezeichen. Nun aber ist es fix, Vorarlbergs Eishockey-Top-Team nimmt die 5. Saison in Angriff.
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17: Hi zu euch nach Feldkirch, da sind es aktuell 18 Grad beim Katzenturm, 14 messen wir in Vandans beim Rätikonbad und 16 Grad haben wir in Schwarzenberg beim Angelika Kaufmannsaal. Heute verbringen wir den Dienstag noch recht nass und turbulent. Vor allem am Nachmittag breiten sich Regenschauer und Gewitter über dem Ländle aus. Die Temperaturen erreichen bis zu 23 Grad. Morgen sind dann vor allem in der ersten Tageshälfte noch Regenschauer mit dabei. Am Nachmittag lockert die Wolkendecke immer weiter auf. An Fronleichnam wird es wieder etwas freundlicher mit Sonne am Vormittag. Am Nachmittag steigt aber schon wieder die Regenwahrscheinlichkeit an. Es ist also ein Hin und Her die nächsten Tage. Es bleibt aber mild mit bis zu 24 Grad.
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17: Hallihallo zu euch ins Auto. Beim Kreisverkehr Dornbirn Nord staut es sich aktuell aus allen Richtungen. Am längsten seid ihr von Lauterach Richtung Kreisverkehr Dornbirn Nord unterwegs. Laut unserer Echtzeitmessung verliert ihr da bis zu 19 Minuten. Und dann schauen wir nach Feldkirch. Da steht ihr aktuell noch im Stau, wenn ihr von Frastanz Richtung Bärenkreuzung unterwegs seid. Da dauert es bis zu 14 Minuten länger. Sonst ist alles in Ordnung. Kommt gut und sicher ans Ziel.

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1: Kurz nach neun vor Arlberg, wir sind mitten im Morgen angekommen. Viele sitzen im Büro, andere sind unterwegs, auf Baustellen, in Werkstätten, im Außendienst, ganz egal. Vielleicht hört ihr uns zu, ganz entspannt zu Hause beim Bügeln. Ich liebe Bügelnmusik hören, wo immer ihr gerade seid. Schön, dass ihr Teil unseres Vormittags seid und wir euch die geniale Musik vom 80er, 90er Megamix liefern können. Dafür machen wir nämlich genau dieses Programm. Nicht kompliziert, nicht hektisch. Eure Musik, gute Laune, ein bisschen in den Tag genießen, zusammen hinein streamen. Manchmal, da braucht es nur einen starken Song und einen richtig guten Refrain. Und den haben wir jetzt für euch. Guten Morgen mit Katrina and the Waves.

Kenny Loggins Power bis zum letzten Ton und bumm, Ende aus. Guten Morgen. Wir machen uns schon Gedanken, was könnte man denn eigentlich alles unternehmen? Morgen Abend zum Beispiel schon wieder verlängertes Wochenende mit der Brücke oder Fenstertag, wie es bei uns heißt. Bis am Montag frei. Bitte, was ist das denn? Herrlich auf jeden Fall. Wir sind dabei, digital auf DAB Plus mit Alexa in der App überall unterwegs. Auf jeden Fall begleiten wir euch zu den schönsten Momenten. Denn Glücksforscher empfehlen immer wieder, gute Musik hören macht einfach glücklich. Und das machen wir ganz bewusst. Einen guten Morgen am Dienstag.

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5: Wir messen aktuell 18 Grad in Brings beim Festspielhaus, 10 sind es in St. Anton beim Gemeindesaal und 19 Grad haben wir in Thüringen beim Lindenplatz. Wer heute ohne Regenschirm unterwegs ist, der lebt definitiv auf Risiko. Der Dienstag zeigt sich im Ländle von seiner wilden Seite. Am Nachmittag vor allem ziehen immer wieder Regenschauer und Gewitter mit durch. Die Temperaturen schaffen es auf angenehme 23 Grad. Morgen geht's ähnlich weiter, dann mischen in der ersten Tageshälfte noch ein paar Schauer mit. Später kommt die Sonne wieder öfter zum Zug und an Fronleichnam schaut der Vormittag sogar ziemlich freundlich aus. Aber am Nachmittag steigt dann schon wieder die Regengefahr an. Es bleibt aber mild mit bis zu 24 Grad.
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5: Vorsicht bitte, rund um den Kreisverkehr Dornbirn-Nord staut sich's immer noch massiv. Die Autos stehen auch bis auf die Autobahnausfahrt zurück. Laut unserer Echtzeitmessung seid ihr da, je nachdem, wenn er von Bregenz und Lauterach kommt, bis zu 16 Minuten länger unterwegs. Auch in Felkirch, von Frastanz Richtung Felkircher Bärenkreuzung stockt's noch ein bisschen. Da dauert's für euch aktuell bis zu 8 Minuten länger. Sonst ist alles in Ordnung. Kommt gut und sicher ans Ziel.

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1: Wer hat's gewusst? Einen schönen guten Morgen. Heute ist nicht nur der Nationalfeiertag in Italien, aber den haben wir eh schon gefeiert, sondern heute ist auch der internationale Tag der sozialen Kommunikationsmittel. Das heißt, es geht darum, wie wir miteinander in Verbindung bleiben und wie kann man das besser machen als mit dem Radio. Also historisch gesehen wurde im Jahr 1896 das Patent für die drahtlose Telegrafie angemeldet. Der Vorläufer von all dem, was wir bis heute hören. Und wir nutzen diese Technik immer noch hier im 80er, 90er Megamix, um euch mit der besten Musik der Welt zu verbinden. Und die kommt jetzt von Chaka Khan, weil wir es können. Ain't nobody. Guten Morgen.

Jetzt sind wir so richtig aufgewärmt für diesen Dienstag, herrlich. Und zwischen dem letzten E-Mail und dem nächsten Song und einer Tasse Kaffee gibt's noch ein wahnsinnig geniales Intro. Und ihr wisst eh schon, was läuft. Herrlich. Der perfekte Moment, 80er, 90er Megamix hier, die volle Kanne Morning Show und Joan Jett and the Blackhearts. Dranbleiben, wir haben noch ganz viele von diesen genialen Songs und ich bin mir sicher, ihr kennt jeden davon. Perfekt im Büro, im Homeoffice, ein bisschen lauter machen, wir sind bei euch.

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3: Mit Tom Flachs. Im Mai hat die Teuerung in Österreich wieder angezogen. Von zuletzt 3,4% im April auf nun 3,7%, so die neuesten Zahlen der Statistik Austria. Preistreiber sind demnach die Dienstleistungen wie Flugtickets, aber auch die Industriegüter machten einen ordentlichen Sprung. Neue Ideen für Vorarlberg sind gefragt. Die Privatstiftung der Dornbirner Sparkasse vergibt zum dritten Mal ihren Innovationspreis und ruft ab heute Gemeinden und gemeinnützige Organisationen auf, ihre Projekte deshalb einzureichen. Insgesamt werden 50.000 Euro ausgeschüttet. Die Bewerbungsfrist läuft bis Ende Oktober. Jahr für Jahr landen in Österreich 15.000 Tonnen an Müll mitten in der Natur. Monatelang waren die Trash-Busters der Initiative Österreich sammelt deswegen in allen Bundesländern unterwegs. Sprecher Andreas Pertl zieht jetzt Bilanz.
4: Das Pfand auf Einwegbehälter wirkt. Das heißt, man sieht weniger PET-Flaschen und Aluminiumdosen im öffentlichen Raum. Aber nichtsdestotrotz bleiben vor allem die Zigarettenstummel.
3: Die Aktion mit den lebenden Mülleimern machte im April auch im Ländle Station. Morgen geht's in der Steiermark ins Finale. Und noch die gute Nachricht aus Vorarlberg. Die Arbeiterkammer hat, wie jedes Jahr, wieder Menschen mit Behinderung zu einer Schifffahrt über den Bodensee eingeladen. Weit über 700 begeisterte Passagiere gingen in Bregenz an Bord der MS Vorarlberg. Der Ausflug, auch für die Betreuer immer ein richtiges Highlight, fand bereits zum 47. Mal statt.
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5: Wir messen aktuell 17 Grad in Bludenz beim Schloss Geinhofen, 17 sind es auch in Schniefis bei der Sennerei und 16 Grad haben wir in Reute beim Gemeindeamt. Das Wetter macht diese Woche ein bisschen, auf was es gerade Lust hat. Heute wechseln sich Sonne, Regen und Gewitter munter ab. Vor allem am Nachmittag wird es auch stellenweise nass. Dazu gibt es Temperaturen von bis zu 23 Grad. Morgen halten sich die Wolken erst noch hartnäckig. Am Nachmittag wird es dann wieder freundlicher. Und wer auf Fronleichnam hofft, der startet erst mit Sonne durch. Das wird recht vielversprechend, aber am Nachmittag steigt auch wieder die Chance auf ein paar Regenschauer. Die Temperaturen bleiben aber angenehm bei bis zu 24 Grad.
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5: Es staut sich immer noch massiv rund um den Kreisverkehr Dornbirn Nord. Am längsten seid ihr unterwegs, wenn ihr von Lauterach Richtung Dornbirn fahrt. Laut unserer Echtzeitmessung verliert er da mittlerweile bis zu 25 Minuten. Und auch auf der L191 in Fälkirch Richtung Lichtensteiner Grenze dauert es bis zu 9 Minuten länger. Kommt gut und sicher ans Ziel.

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1: Die Zeit verfliegt, die geht dahin schon wieder nach 10 Uhr und wir haben wahnsinnig gute Songs im Ohr. Der gemeinsame Vormittag, der macht auf jeden Fall so richtig Spaß. Ich finde super, dass ihr mit dabei seid. Vielleicht finden wir noch den ein oder anderen Song, den wir schon lange nicht mehr gehört haben und ich kann euch seine richtige Überraschung abliefern. Also wir begleiten euch auf jeden Fall weiterhin mit super guter Musik und das Beste am 80er, 90er Megamix ist vielleicht, dass diese Songs nie versuchen,

kompliziert zu sein. Sie machen einfach das, was gute Musik macht. Die bringen so Energie, gute Stimmung, manchmal ein kleines Lächeln in den Alltag und für uns jetzt Girl Power vom Allerfeinsten. Guten Morgen.

Das klingt so ein bisschen wie Urlaub, so super feine Beats abgemischt. Guten Morgen im 80er, 90er Megamix. Respekt, der Vormittag, der ist oft länger, als man morgens denkt. Und darum gibt es jetzt einen musikalischen Energieschub für euch. Und wenn die Konzentration ein bisschen nachlässt, keine Sorge, Perspektivenwechsel, das ist die große Flasche Wasser. Also zwischen der kleinen schwarzen Tasse Kaffee und der großen Wasserflasche liegt nur ein Moment. Und in diesem Moment wissen wir schon, welcher Song jetzt kommt, und der macht wahnsinnig gut was her.

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10: Wir messen aktuell 17 Grad im Bludenz beim Schloss Geinhofen, 17 sind es in Schniefis bei der Sennerei und 16 Grad haben wir in Reute beim Gemeindeamt. Ja, da gibt es ein richtiges Hin und Her beim Wetter die nächsten Tage. Heute gibt es etwas Sonne, später dann Regen und Gewitter im Ländle. Vor allem der Nachmittag fällt nass und stürmisch aus. Die Temperaturen erreichen bis zu 23 Grad. Morgen starten wir dann noch mit vielen Wolken durch. Im Laufe des Tages lockert es aber immer mehr auf. Und auch der Feiertag am Donnerstag startet erst ganz in Ordnung mit etwas Sonne. Später schmuggeln sich dann aber wieder Regenwolken dazu. Immerhin bleibt es angenehm warm mit bis zu 24 Grad.
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10: Es staut sich immer noch rund um den Kreisverkehr Dornbirn-Nord. Grund ist der LKW-Stau beim Güterbahnhof Vollfurt. Laut unserer Echtzeitmessung braucht der aktuell noch bis zu 15 Minuten länger. Vorsicht auch bitte auf der 14. Es gibt sogar Rückstau bis auf die Autobahn. Gute und sichere Weiterfahrt wünschen wir euch.

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1: Der beste Beweis, dass ihr richtig seid bei uns, ist der 80er, 90er Megamix. Guten Morgen! Ich glaube, die starken Melodien aus diesen zwei super Jahrzehnten, genau, die sind das, die uns morgens so richtig antreiben. Viele Titel, die klingen immer noch frisch, lebendig und darum sind wir so gerne mit dabei. Jetzt kommt der nächste Beweis, ein Song, wo man von Anfang bis Ende mitsingen kann und ein ganz, ganz starkes Gefühl der Zusammengehörigkeit empfindet. Ich bin mir sicher, euch geht's auch so.

0: Das ist Cyndi Lauper, kein Song, der fragt, ob man gute Laune machen darf. Der macht das einfach. Herrlich, ein Pop-Hit, ein richtiges Lebensgefühl, bunt, frei, frech und immer mit dabei im 80er, 90er Megamix. Ich wünsche euch einen guten Morgen und sage danke heute fürs Dabeisein. Morgen ab 6, da hören wir uns wieder. Der Vormittag ist viel zu schnell vergangen, irgendwie komisch, der Dienstag, da geht eigentlich meistens alles noch viel, viel schneller als am Montag. Also gutes Durchstarten zusammen. Mein Name ist Dominik Sohm und wir hören uns. Bis dann.
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1: Hier sind R.E.M. mit Losing My Religion. 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
2: Mit Tom Flachs. Im Mai hat die Teuerung in Österreich wieder angezogen. Von zuletzt 3,4% im April auf nun 3,7%, so die neuesten Zahlen der Statistik Austria. Preistreiber sind demnach die Dienstleistungen wie Flugtickets, aber auch die Industriegüter machten einen ordentlichen Sprung. Die Regierung ringt darum, ob der Grundwehrdienst und der Zivildienst verlängert werden. Die ÖVP will den Vorschlag der Wehrdienstkommission umsetzen. Das sind 8+2 Monate. SPÖ und NEOS lehnen ihn ab. Ebenfalls dagegen ist die Bundesjugendvertretung, sagt uns heute Anna Schwabecker.
3: Denn diese längere Dienstzeit führt dazu, dass junge Menschen einen späteren Einstieg haben in Studium, Ausbildung, aber auch Beruf. Und gerade jetzt, wo die Lebenshaltungskosten so groß sind, sehen wir das sehr kritisch.
2: Statt nur zu verlängern, wäre es wichtiger, den Grundwehr und den Zivildienst attraktiver zu machen, meint sie. Wer beim Nova Rock oder dem Frequency Festival Müllpfand bezahlt hat, bekommt jetzt sein Geld zurück. Die Veranstalter kassierten dort seit 2017 immer an die 20 Euro Pfand pro Müllsack. Wer den voll zurückbrachte, bekam 10 Euro Retour. Unzulässig, urteilt nun der oberste Gerichtshof. Betroffene können sich mit ihrem Ticket per Mail an die Veranstalter wenden. Und noch die gute Nachricht aus Vorarlberg. Die ersten Bewerbe des Ironman Leeds Lushnow sind jetzt schon ausgebucht. Und das, obwohl der beliebte Triathlon vor kurzem noch drohte, wegen den Baustellen ins Wasser zu fallen. Die Lösung für den Samstag, ein neuer 3,5 Kilometer langer Rundkurs für die Radstrecke.
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4: Wir messen aktuell 19 Grad in Fäckich bei der Schattenburg, 19 sind es in Geisau bei der Sportanlage Rheinblick und 14 Grad haben wir in Brand bei der Talstation Lühnersee. Ja, wer die Gartenmöbel heute rausstellt, der sollte auf der Hut sein. Der Dienstag bringt nämlich spätestens am Nachmittag wieder Regenschauer und teils auch Gewitter ins Ländle. Bei bis zu 23 Grad bleibt es aber angenehm mild. Morgen starten wir noch wechselhaft mit Regen am Vormittag durch, dann kommt die Sonne Stück für Stück zurück und an Fronleichnam, da starten wir freundlich rein in den Donnerstag, bevor sich am Nachmittag wieder ein paar Wolken und mögliche Schauer dazu gesellen. Es bleibt aber mild mit bis zu 24 Grad.
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4: Der Stau rund um den Kreisverkehr Dornbirn Nord löst sich jetzt langsam aber sicher auf. Laut unserer Echtzeitmessung seid ihr aktuell noch 7 Minuten länger unterwegs. Aber es wird jetzt immer weniger und weniger. Kommt gut und sicher ans Ziel.

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11: Mit Tom Flachs. Österreich plant ja, eine Paketsteuer einzuführen. 2 Euro das Päckle. Und diese Idee stößt jetzt auch in Vorarlberg auf Widerstand. Händler etwa warnen heute in den VN vor den zusätzlichen Kosten für die Unternehmen. Zudem befürchten sie, dass die Kunden auf Paketstationen im benachbarten Deutschland ausweichen könnten. Der Dornbirner Josef Moosbrucker bleibt Präsident der Landwirtschaftskammer Österreich. Am Vormittag wurde der 59-Jährige in Wien für weitere 4 Jahre wiedergewählt. Moosbrucker

0: Er ist zudem auch Vorarlbergs Kammerpräsident. Bereits seit Ende der 90er Jahre ist er da der oberste Bauernvertreter im Land. Wer beim Nova Rock oder dem Frequency Festival Müllpfand bezahlt hat, bekommt jetzt sein Geld zurück. Die Veranstalter kassierten dort seit 2017 immer an die 20 Euro Pfand pro Müllsack. Wer den voll zurückbrachte, bekam 10 Euro Retour. Unzulässig, sagt da jetzt der oberste Gerichtshof, und die Betroffenen, die können sich mit ihrem Ticket per Mail an die Veranstalter wenden, bekommen dann das Geld zurück. Und die gute Nachricht noch aus Vorarlberg. Die Arbeiterkammer hat wie jedes Jahr wieder Menschen mit Behinderung zu einer Schifffahrt über den Bodensee eingeladen. Weit über 700 begeisterte Passagiere gingen in Bregenz an Bord der MS Vorarlberg. Der Ausflug, auch immer ein Highlight für die Betreuer, fand bereits zum 47. Mal statt.
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2: 19 Grad haben wir im Blue Dance beim Val Blue, 19 messen wir in Andelsbuch bei der St. Antonius Kapelle und 21 Grad sind in Götzis bei der Kulturbühne Ambach. Heute durchlaufen wir mehrere Phasen im Ländle im Wetter. Erst ist es noch recht sonnig, dann tauchen Wolken auf. Jetzt am Nachmittag sind dann auch bald Regenschauer und Gewitter mit dabei. Die Temperaturen erreichen bis zu 23 Grad. Morgen zeigt sich ein ähnliches Bild. Am Vormittag bleibt es auch unbeständig. Am Nachmittag wird es wieder freundlicher. Und an Fronleichnam schaut die Sonne dann am Vormittag vorbei, bevor die Wolken am Nachmittag wieder zuziehen und dann auch der Regen sich wieder breit macht. Die Temperaturen bleiben angenehm bei bis zu 24 Grad.
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2: Viel Geduld braucht ihr heute, wenn ihr Richtung Kreisverkehr Dornbirn Nord heute unterwegs seid. Da staut es sich immer noch sehr extrem, und zwar von Dornbirn Richtung Wolferter Güterbahnhof verliert er laut unserer Echtzeitmessung noch bis zu 20 Minuten und auch von Lauterer Richtung Dornbirn seid ihr bis zu 8 Minuten länger unterwegs. Sonst ist soweit alles in Ordnung. Kommt gut und sicher ans Ziel.

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2: Mit Robin Leiner. Weil das Leben im Mai wieder teurer geworden ist, braucht es jetzt dringend Maßnahmen. Das fordert die Arbeiterkammer, nachdem die Teuerung auf 3,7% gestiegen ist. AK-Präsidentin Renate Anderl.
3: Wenn man die nicht fortführt, sondern Preiseingriffe jetzt zurücknimmt, das ist der falsche. Und das ist egal, ob wir jetzt über die Mietpreisbremse reden, über den Sozialstromtarif, Spritpreisbremse.
2: Hauptpreistreiber waren im Mai aber vor allem Dienstleistungen und Flugtickets. Das Vorarlberger Landestheater bleibt vorerst ohne Intendanz. Das wurde heute bei einer Pressekonferenz deutlich. Hintergrund ist ein langer Streit. Der Vertrag der bisherigen Intendantin Stefanie Gräfe sollte in 2 Jahren auslaufen. Die hat dann vor kurzem ihre Vorgesetzte wegen angeblicher Urkundenfälschung angezeigt und wurde deshalb bezahlt freigestellt. Inzwischen hat die Staatsanwaltschaft die Ermittlungen eingestellt. Sollte Gräfe weiter freigestellt bleiben, muss das heute vorgestellte Programm wohl nochmal überarbeitet werden. Der Dornbirner Josef Moosbrucker bleibt Präsident der Landwirtschaftskammer Österreich. Am Vormittag wurde der 59-Jährige in Wien für weitere 4 Jahre gewählt. Moosbrucker ist auch weiter Vorarlbergs Kammerpräsident und das bereits seit Ende der 90er Jahre. Und noch eine gute Nachricht aus Vorarlberg. Gute Ideen bringen jetzt wieder richtig viel Geld. Die Privatstiftung Dornbirner Sparkasse vergibt zum 3. Mal ihren Innovationspreis. Gemeinden und Einrichtungen können ihre Projekte dafür jetzt bis in den Herbst einreichen. Insgesamt werden 50.000 Euro ausgeschüttet.
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4: Wir messen aktuell 21 Grad in Bregenz bei Martinsturm, 13 sind es Inga schon bei der Wegkapelle und 18 Grad haben wir in Ludesch beim Sporthaus. Wir verbringen heute Dienstag noch recht nass und turbulent, vor allem am Nachmittag. Jetzt breiten sich Regenschauer und Gewitter über dem Ländle aus. Die Temperaturen erreichen bis zu 23 Grad. Morgen sind vor allem in der ersten Tageshälfte noch Regenschauer mit dabei. Am Nachmittag lockert die Wolkendecke immer weiter auf. An Fronleichnam wird es dann wieder etwas freundlicher mit Sonne am Vormittag und da steigt aber schon am Nachmittag wieder die Regenwahrscheinlichkeit an. Es bleibt mild mit bis zu 24 Grad.
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4: Geduld braucht er heute schon den ganzen Morgen und den ganzen Vormittag beim Kreisverkehr Dornbirn Nord Richtung Wolfurter Güterbahnhof. Auch jetzt staut es sich immer noch. Laut unserer Echtzeitmessung verliert er aktuell bis zu 15 Minuten. Sonst ist im restlichen Ländle alles in Ordnung. Kommt gut und sicher mit uns ans Ziel.
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19: Mit Robin Leiner. Dass die Preise weiter steigen, macht es für viele Menschen aktuell sehr schwer. Caritas und Volkshilfe schlagen deshalb heute Alarm und warnen vor neuen Kürzungen bei der Sozialhilfe. Caritas-Präsidentin Nora Törtling-Musenbichler begründet das auch mit einer aktuellen Umfrage.
20: 62% der PraktikerInnen sagen, dass die Sozialhilfe in ihrer derzeitigen Höhe nicht ausreicht, um die grundlegenden Lebenserhaltungskosten zu decken.
19: Besonders Frauen, Kinder und Alleinerziehende sind massiv von Armut betroffen. Weil sie Handys ins Gefängnis geschmuggelt haben soll, steht heute in Feldkirch eine frühere Justizbeamte vor Gericht. Dazu hat sie den Häftlingen wohl auch Bargeld, Schmuck oder etwas zu essen gebracht. Bezahlt wurde sie wohl mit Gutscheinen oder Freikarten. Mit einem Gefangenen soll sie auch intim geworden sein. Die Verhandlung soll heute den ganzen Tag dauern. Das Vorarlberger Landestheater bleibt vorerst ohne Intendanz. Das wurde heute bei einer Pressekonferenz deutlich. Hintergrund ist der Vertragsstreit rund um die bisherige Intendantin Stefanie Gräfe. Nachdem ihr Vertrag nicht verlängert wurde, hat sie ihre Vorgesetzte wegen Urkundenfälschung angezeigt und wurde dafür freigestellt. Die Staatsanwaltschaft hat die Vorwürfe geprüft, sieht aber kein Vergehen. Bei der heutigen Programmvorstellung gab es noch keine Lösung für die Intendanz beim Landestheater. Wir schauen noch zum Fußball. Das ÖFB-Team muss bei der WM in 2 Wochen auf Schlüsselspieler Christoph Baumgartner verzichten. Der 26-Jährige hat sich gestern beim Aufwärmen vor dem Länderspiel am Oberschenkelmuskel verletzt. Und das ist noch eine gute Nachricht aus Vorarlberg. Am Bahnhof Feldkirch ist die Situation aktuell ruhig. Das zeigt ein Gespräch zwischen Stadt, ÖBB, Sozialeinrichtungen, Polizei und Betrieben. Die haben sich über die Probleme am Bahnhof unterhalten, wie zum Beispiel falsches Parken. Und zum Teil haben sie auch schon Lösungen gefunden.
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0: Bei euch in Bregenz am Strandbad messen wir 20 Grad, 14 sind es in Prats und in Rankweil haben wir 19 Grad. Der Dienstag bringt uns heute einen bunten Mix aus Sonne, Wolken und ein paar Regenschauer. Also alles dabei bei bis zu 22 Grad. Morgen greifen wir dann wahrscheinlich öfter zur Regenjacke als zu Sonnenbrille. Viele Wolken und immer wieder Regen begleiten uns durch den Tag, dazu auch ein bisschen Sonne. Und auch der Feiertag bleibt wechselhaft bei bis zu 22 Grad.

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12: Mit Robin Leiner. Polizei und Gemeinde warnen aktuell vor einer privaten Sammlung in Höchstmorgen. In vielen Briefkästen sind Flyer gelandet. Unbekannte bitten darum, alte technische Geräte oder andere gebrauchte Gegenstände vor die Tür zu stellen. Das soll dann abgeholt werden. Weil solche Sammlungen aber genehmigt werden müssen und sonst verboten sind, wird die Polizei in der Zeit verstärkt kontrollieren. Übrigens ist es auch verboten, die alten Sachen einfach rauszustellen. An dem Wohnungsbrand in Dornbirn in der Nacht ist wohl ein technischer Defekt schuld. Das teilt die Polizei jetzt mit. Um kurz nach Mitternacht sind in der Bäumlegasse Flammen aus den Fenstern einer Wohnung gekommen. Die Bewohner konnten sich in Sicherheit bringen. Ein 39-Jähriger wurde trotzdem verletzt und musste ins Spital. Die Feuerwehr konnte das Feuer innerhalb einer halben Stunde löschen. Die Wohnung ist unbewohnbar. Das Feuer war in der Küche ausgebrochen. Dass die Preise weiter steigen, macht es für viele Menschen aktuell sehr schwer. Caritas und Volkshilfe schlagen deshalb heute Alarm und warnen vor neuen Kürzungen bei der Sozialhilfe. Schon jetzt reichen die Leistungen für 6 von 10 Betroffenen nicht mehr aus. Besonders Frauen, Kinder und Alleinerziehende sind massiv von Armut betroffen. Die Teuerung lag im Mai bei 3,7%. Hauptpreistreiber waren vor allem Dienstleistungen und Flugtickets. Und zum Schluss gibt es noch eine gute Nachricht aus Vorarlberg. Gute Ideen bringen jetzt wieder richtig viel Geld. Die Privatstiftung Dornbirner Sparkasse vergibt zum 3. Mal ihren Innovationspreis. Gemeinden und Einrichtungen können ihre Projekte dafür jetzt bis in den Herbst einreichen. Insgesamt werden 50.000 Euro ausgeschüttet.
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13: In Bredaris an den Baggerlöchern sind es 20 Grad, in Nünziedas messen wir 17 und in Harthammer 21. Heute wechselt

0: wechseln sich Sonne und Wolken immer wieder ab und hier und da sind noch mal ein paar Regenschauer möglich im Ländle. Temperaturmäßig bleibt es aber mit maximal 22 Grad angenehm. Morgen übernehmen dann die Regenwolken das Kommando. Hier und da schaut die Sonne aber trotzdem mal kurz vorbei. Und Richtung Feiertag bleibt das Wetter weiterhin ziemlich wechselhaft. Sonne, Wolken und Regen teilen sich den Himmel bei maximal 22 Grad. Und gute Aussichten gibt's für den Samstag und unseren Antenne Vorarlberg Partymix live in der Beachbar in Bregenz. Da bleibt's nämlich trocken bei Höchsttemperaturen von 21 Grad.
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2: Hey auf die Straßen. Laut der Echtzeitmessung 11 Minuten Stop and Go in Feldkirch an der Bärenkreuzung, wenn ihr von Liechtenstein aus unterwegs seid. Und am Dornbirn-Nordkreisverkehr geht's 8 Minuten länger in Richtung Bahnhof Wolfurt. Sonst sind die Straßen frei. Kommt gut an euer Ziel.

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9: Mit Robin Leiner. Für die Vorarlberger Unternehmen ist es sehr wichtig, innovativ zu bleiben. Das zeigt der neue Innovationsbericht des Visto. 8 von 10 Unternehmen sagen, dass ihre eigenen Forschungen und Entwicklungen sehr wichtig für ihren Erfolg sind. Deshalb geben die meisten Firmen dafür auch immer mehr Geld aus. Viele arbeiten

0: auch mit anderen Unternehmen zusammen. In Höchst wird morgen verstärkt die Polizei unterwegs sein, denn Unbekannte haben mit Flyern eine private Sammlung angekündigt. Dafür braucht es aber eine Genehmigung, sonst sind solche Aktionen verboten. Die Unbekannten bitten darum, alte technische Geräte oder andere gebrauchte Gegenstände vor die Tür zu stellen. Das soll dann abgeholt werden. Übrigens ist es auch verboten, die alten Sachen einfach so rauszustellen. Aus der Wirtschaft gibt es heute eine gute Nachricht, denn die erholt sich langsam wieder, sagen heute Wirtschaftsforscher der Bank Austria. Sie rechnen in allen Bundesländern zumindest mit einem kleinen Plus. Für ganz Österreich erwarten sie ein Wachstum von 0,8%. Wir schauen auch noch zum Fußball. Das ÖFB-Team muss bei der WM in 2 Wochen auf Schlüsselspieler Christoph Baumgartner verzichten. Der 26-Jährige hat sich gestern beim Aufwärmen vor dem Länderspiel am Oberschenkelmuskel verletzt. Und die gute Nachricht aus Vorarlberg: Am Bahnhof Feldkirch ist die Situation aktuell ruhig. Das zeigt ein Gespräch zwischen Stadt, ÖBB, Sozialeinrichtungen, Polizei und Betrieben. Die haben sich über die Probleme am Bahnhof unterhalten, wie zum Beispiel über falsches Parken. Und zum Teil haben sie auch schon Lösungen gefunden.
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2: In Feldkirch am Katzenturm messen wir 21 Grad, bei euch in Nenzing sind es 19 und in Fussach haben wir ebenfalls 21. Das Wetter zeigt heute alle seine Seiten. Ein bisschen Sonne, ein paar Wolken und dazu immer wieder Regenschauer. Die Temperaturen steigen dabei auf maximal 22 Grad. Morgen wird es dann noch etwas unbeständiger mit vielen Wolken und Regenphasen. Zwischendurch gibt es aber auch mal kurze sonnige Momente bei maximal 19 Grad. Und auch am Feiertag bleibt uns das Aprilwetter erhalten.
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2: Hey zu euch auf die Straßen, es staut in Feldkirch an der Bärenkreuzung von Lichtenstein kommend, rechnet damit rund 6 Minuten mehr. Und auch in Lauterach auf der Haderstraße von Hard kommend, rechnet damit ungefähr 7 Minuten mehr. Sonst alles bestens, kommt gut und sicher an euer Ziel.

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2: Mit Robin Leiner. Noch bevor die Spitalsreform in Vorarlberg 2030 abgeschlossen sein soll, bekommt die Krankenhausbetriebsgesellschaft eine neue Geschäftsführung. Schon im Herbst wird ein Nachfolger für Peter Fraunberger gesucht. Im kommenden Jahr im März wird er seine Aufgaben dann weitergeben. Ende 2028 wird auch Gerald Fleisch die KHBG verlassen. Ob es dann weiter eine Doppelspitze gibt, muss sich erst noch zeigen. Für die Vorarlberger Unternehmen ist es sehr wichtig, innovativ zu bleiben. Das zeigt der neue Innovationsbericht des Visto. 8 von 10 Unternehmen sagen, dass ihre eigenen Forschungen und Entwicklungen sehr wichtig für ihren Erfolg sind. Deshalb geben die meisten Firmen dafür auch immer mehr Geld aus. An dem Wohnungsbrand in Dornbirn in der Nacht ist wohl ein technischer Defekt in der Küche schuld. Das teilt die Polizei heute mit. Um kurz nach Mitternacht sind in der Bäumlegasse Flammen aus den Fenstern einer Wohnung gekommen. Die Bewohner konnten sich in Sicherheit bringen. Ein 39-Jähriger wurde trotzdem verletzt und musste ins Spital. Obwohl die Feuerwehr schnell alles gelöscht hatte, ist die Wohnung jetzt unbewohnbar. Die Asfinag warnt aktuell vor Betrugsmails rund um die Vignette. Die Betrüger schreiben von einer offenen Mautforderung und drohen mit einer Strafe. Über einen Link sollen Betroffene eine Ersatzmaut bezahlen. So versuchen die Betrüger, an persönliche Daten oder Kreditkarteninformationen zu kommen. Und die gute Nachricht aus Vorarlberg: Der Spielenachmittag der Familientreffpunkte Rohrbach in Dornbirn war ein voller Erfolg. Zahlreiche Familien haben sich auf dem Spielplatz beim Kindergarten Schwefel getroffen. Für die Kids gab es da verschiedenste Angebote, von Geschicklichkeitsspielen über Sackhüpfen bis zum Kinderschminken. Die Eltern konnten in der Zeit neue Kontakte knüpfen.
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3: Hallo zu euch nach Thüringen an den Lindenplatz. Da sind es 19 Grad, 20 in Schwarzach und auch 20 bei euch in Dornbirn. Heute grau und grau, gegen Abend sind Regenwolken im Ländle unterwegs. Die nächsten 3 Tage könnt ihr die Regenjacke direkt anbehalten. Mittwoch Regen in der Früh, später lockert es vor allem bei euch im Rheintal etwas auf. Höchstwerte um die 20 Grad. Der Donnerstag startet stark mit Sonne, am Nachmittag kommen die Schauer zurück. Und Freitag mal trocken, mal nass. Die Wetterlage bleibt unbeständig.
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3: Der Feierabendverkehr rollt. Nur in Feldkirch an der Bärenkreuzung heißt es 11 Minuten warten, vom Adetzenbergtunnel kommt und 10 von Lichtenstein kommt in Richtung Kreuzung. Und auch in Mäder auf der Schweizerstraße geht's länger. 8 Minuten Stau aus Richtung der Grenze hin zum Kreisverkehr.

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11: Mit Robin Leiner. Noch bevor die Spitalsreform in Vorarlberg 2030 abgeschlossen sein soll, bekommt die Krankenhausbetriebsgesellschaft eine neue Geschäftsführung. Schon im Herbst wird ein Nachfolger für Peter Frauenberger gesucht. Im kommenden Jahr im März wird er seine Aufgaben dann weitergeben. Ende 2028 wird auch Gerald Fleisch die KHBG verlassen. Ob es dann weiter eine Doppelspitze gibt, muss sich erst noch zeigen. Die Krankenhausbetriebsgesellschaft ist für die Landeskrankenhäuser verantwortlich und damit für 450.000 Patienten im Jahr. In Höchst wird morgen verstärkt die Polizei unterwegs sein. Denn Unbekannte haben mit Flyern eine private Sammlung angekündigt. Dafür braucht es aber eine Genehmigung, sonst sind solche Aktionen verboten. Die Unbekannten bitten darum, alte technische Geräte oder andere gebrauchte Gegenstände vor die Tür zu stellen. Das soll dann abgeholt werden. Übrigens ist es auch verboten, die alten Sachen einfach so rauszustellen. Aus der Wirtschaft gibt es heute eine gute Nachricht, denn die erholt sich langsam wieder, sagen heute die Wirtschaftsforscher der Bank Austria. Sie rechnen in allen Bundesländern zumindest mit einem kleinen Plus. Für ganz Österreich erwarten sie ein Wachstum von 0,8%. Und das ist noch eine gute Nachricht aus Vorarlberg. Die Arbeiterkammer hat wie jedes Jahr wieder Menschen mit Behinderung zu einer Schifffahrt über den Bodensee eingeladen. Weit über 700 begeisterte Passagiere waren mit dabei. Den Ausflug gab es jetzt schon zum 47. Mal.
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12: Hey zu euch nach Frassans, da messen wir 18 Grad. 18 Grad sind es auch in Dornbirn beim Roten Haus und 19 bei euch in Fußach. Am Himmel sammeln sich langsam dicke Regenwolken, die sorgen in der Nacht für Regen und Gewitter. Auch die nächsten 3 Tage ist der Regen euer treuer Begleiter. Morgen am Mittwoch gibt es einen Mix aus Wolken, Regen und kurzen sonnigen Phasen bei maximal 20 Grad. Am Feiertag könnt ihr morgens noch Sonne tanken, dann übernehmen wieder die Wolken und die bleiben auch am Freitag.
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12: Hey auf die Straßen. Das Gewitter sorgt im Ländle für ein paar Staus. 16 Minuten sind es in Höchst auf der Bruckerstraße in Richtung Lustenau. 11 in Dornbirn auf der L190 in Richtung Dornbirn-Stadt. Auch auf der L190 Götzis Richtung Hohenems bis zu 10 Minuten. Wieder die L190 Götzis Richtung Klaus 13 Minuten. Und natürlich rund um die Bärenkreuzung bis zu 14 Minuten extra. Ich wünsche euch eine

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10: Mit Robin Leiner. Künftig wird eine neue Geschäftsführung für das Wohl von 450.000 Patienten in Vorarlberg verantwortlich sein. In den nächsten beiden Jahren wird die bisherige Doppelspitze die Krankenhausbetriebsgesellschaft verlassen. Schon im Herbst wird eine Nachfolge für Peter Frauenberger gesucht. Im kommenden März wird er seine Aufgaben dann weitergeben. Ende 2028 wird auch Gerald Fleisch die KHBG verlassen und damit noch bevor die Spitalsreform in Vorarlberg 2030 abgeschlossen sein soll. An dem Wohnungsbrand in Dornbirn in der Nacht ist wohl ein technischer Defekt in der Küche schuld. Das teilt die Polizei heute mit. Um kurz nach Mitternacht sind in der Bäumlegasse Flammen aus den Fenstern einer Wohnung geschossen. Die Bewohner konnten sich in Sicherheit bringen. Ein 39-Jähriger wurde trotzdem verletzt und musste ins Spital. Obwohl die Feuerwehr alles schnell gelöscht hatte, ist die Wohnung jetzt unbewohnbar. 2,5 Jahre nach der Einführung des neuen österreichischen Reisepasses wurde jetzt das 2-millionste Exemplar ausgestellt. Innenminister Gerhard Kahner sagt dazu, dass der neue Pass zu den sichersten Reisedokumenten der Welt zählt. Das zeigen internationale Analysen. Gerade jetzt zur Reisezeit rät das Innenministerium den Reisenden, nochmal die Gültigkeit des Passes zu prüfen. Und die gute Nachricht aus Vorarlberg: Der Spielenachmittag der Familientreffpunkte Rohrbach in Dornbirn war ein voller Erfolg. Zahlreiche Familien haben sich auf dem Spielplatz beim Kindergarten Schwefel getroffen. Für die Kids gab es da verschiedenste Angebote, von Geschicklichkeitsspielen über Sackhüpfen bis zum Kinderschminken.
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11: 17 Grad bei euch in Dornbirn, 17 auch in Lauterach und 16 bei euch in Mellau beim Kindergarten. Grauer Himmel, in der Nacht sind Donner und Blitz am Start. Die nächsten 3 Tage könnt ihr die Regenjacke direkt anbehalten. Mittwoch Regen in der Früh, später lockert es vor allem bei euch im Rheintal etwas auf. Höchstwerte um die 20 Grad. Der Donnerstag startet stark mit Sonne, am Nachmittag kommen die Schauer zurück. Und Freitag mal trocken, mal nass.
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11: Hey an alle Autofahrer, die Straßen sind frei. Fahrt vorsichtig und kommt gut an euer Ziel.

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6: Mit Christina Adler. Die steigenden Temperaturen sind für Schülerinnen und Schüler kaum zu ertragen. Laut einer aktuellen Studie empfinden 88% die Hitze im Klassenzimmer als Belastung. Viele klagen über Konzentrationsprobleme, Müdigkeit oder Kopfschmerzen. Forschende warnen, dass Hitzetage mit Temperaturen über 30 Grad durch den Klimawandel künftig nicht nur im Juni, sondern auch im Mai und September häufiger werden könnten. Nun sollen Lösungen erarbeitet werden, wie etwa Investitionen in die Gebäudeinfrastruktur, besseren Sonnenschutz und Klimasysteme. Das Leben in Österreich ist wieder etwas teurer geworden. Die Inflation ist im Mai erneut angestiegen auf 3,7%, also um 0,3% mehr als noch im April, wie die Daten der Statistik Austria heute zeigen. Hauptgründe für den Anstieg sind laut den Statistikern vor allem die höheren Preise für Dienstleistungen, etwa Flugtickets, aber auch bei Industriegütern. Bei der Energie gibt es dagegen leichte Entspannung. Diesel und Heizöl sind zuletzt etwas günstiger geworden. Beim Thema Geld und Finanzen haben viele Jugendliche in Österreich noch Aufholbedarf. Das geht aus dem neuen Jugendbericht hervor. Immer mehr unterschätzen vor allem Risiken im Internet, etwa durch unseriöse Kryptoangebote oder Betrugsmaschen auf Social Media. Und das kann schnell zu finanziellen Problemen führen. Laut Experten gehört Finanzbildung daher verbindlich im Schulunterricht verankert, um von Grund auf zu lernen, mit Geld umzugehen und bei schwindligen Investitionen kritisch zu sein. Vor einer Betrugswelle rund um die Vignette warnt derzeit die ASFINAG. In den E-Mails wird behauptet, dass eine offene Mautforderung besteht und eine Strafe droht. Über einen Link sollen Betroffene dann eine angebliche Ersatzmaut bezahlen. Tatsächlich versuchen Betrüger dabei nur an persönliche Daten oder Kreditkarteninformationen zu gelangen. Die ASFINAG rät deshalb, weder Links anzuklicken noch Daten einzugeben.
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7: In Hart am Hafen messen wir aktuell 15 Grad, 15 Grad auch in Nützidas und in Mäder sind es 16 Grad. Durch den Abend und auch durch die Nacht begleitet uns vor allem viel Regen und weiter auch Gewitter. Der 3-Tage-Trend. Es geht auch morgen nass weiter, am Vormittag lässt der Regen aber nach und später gibt es im Rheintal auch Sonne bei bis zu 20 Grad. Von Leichnam am Donnerstag startet dann trocken und wird erst später nass und der Freitag wird insgesamt wechselhaft.
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7: Viel Regen, aber immerhin wenig Autos aktuell auf den Straßen im Ländle unterwegs. Ihr verliert aktuell nirgendwo mehr als 5 Minuten. Kommt gut und sicher an euer Ziel.

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